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2: AIDA Time. Es ist 2 Uhr.

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1: AIDA Time. Es ist 3 Uhr.

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3: AIDA Time, es ist 4 Uhr.

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3: AIDA Time. Es ist 5 Uhr. 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
2: AIDA Time, es ist 6 Uhr.
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3: Der Dienstag nimmt Fahrt auf und ganz ehrlich, bei den Temperaturen, da hat doch niemand Lust auf schwere Kost, oder?
4: Die passende Lösung, ein paar Sommerrezeptideen für euch, die angenehm leicht bleiben und trotzdem richtig lecker sind. In 10 Minuten gibt's hier mal Tipps vom Profi für euch.
3: Vorher gibt's aber erstmal richtig gute Laune mit Dirono und Gigi D'Agostino und vorher hören wir hier noch Harry Styles mit seinem Song American Girls auf AIDA Radio, eurem Urlaubsradio.

0: Kita-Radio am Dienstag. Hier in Hamburg sollen es ja heute wieder 31 Grad werden. Also ja, wenn es so richtig heiß wird, dann geht es euch mit Sicherheit auch so wie mir. Und zwar auf schwere Kost im Magen, schwere Sachen da, hat man plötzlich wirklich gar nicht mehr so richtig Lust.
1: Im Hochsommer, da freut man sich ja meistens eher über etwas Leichtes und oh, ja, nicht so eine ganz große Portion, würde ich sagen. Und weil gutes Essen an Bord und an Land natürlich immer ein Thema ist, haben wir mal beim AIDA-Küchenchef Kevin Schuster nachgefragt. Kevin, was empfiehlst denn du für die heißen Tage?
2: Statt schwerer Kost würde ich euch empfehlen, setzt auf wasserhaltige Lebensmittel, wie zum Beispiel ein Wassermelonen-Feta-Salat mit Minze. Die Minze bringt auch gleich ein bisschen Erfrischung dazu. Außerdem kalte Suppen, wie zum Beispiel eine Gazpacho oder eine Gurkenkaltschale, halten frisch und hydrieren euren Körper. Und jetzt natürlich eine ganz wichtige Sache, die viele von uns immer falsch machen, das Temperaturparadoxon. Viele denken immer, man muss kalt trinken, aber nein, ihr müsst warm trinken, Körpertemperatur warm trinken. Ganz einfach darum, weil um die Getränke dann wieder aufzuwärmen in eurem Körper, braucht der Körper Energie und ihr fangt an zu schwitzen. Und ein kleiner Tipp von mir auch noch, etwas Chili und Ingwer heben die Würze des Essens und helfen eurem Körper mit der Hitze klarzukommen.
0: Na, das sind doch mal genau die Tipps, die wir brauchen. Danke dir, Kevin. Na,
1: wobei ich jetzt nicht weiß, ob Chili oder Ingwer ist halt nicht so mein Ding, aber... Gut, probieren kann man es ja mal. Damit lasst uns weiter den Sommer genießen und das natürlich mit der besten Musik für mehr Gefühl hier bei uns auf AIDA Radio, eurem

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2: Jeder von uns kennt es doch als Kind. Wenn man so aus Versehen mal im Wasser mehr Wasser in den Mund bekommen hat, da hat man ziemlich schnell gemerkt, das ist ja wirklich ziemlich salzig. Aber warum ist das eigentlich so?
3: Du sagst als Kind, das ist mir neulich erst im Urlaub passiert. Schwupps, hat man da den Schluck Wasser mit Salz im Mund. Ja, das Salz, das kommt ursprünglich von den Felsen und Bergen auf dem Land ursprünglich.
2: Vom Land also, das wusste ich gar nicht.
3: Ja, also wenn es regnet, dann werden so winzige Salz- und Mineralstoffteilchen aus dem Gestein gelöst und die landen dann in Bächen oder auch Flüssen und werden schließlich irgendwann auf langer Route Richtung Meer gespült.
2: Und da bleibt es halt dann auch einfach?
3: Ja, also das Wasser verdunstet ja später durch die Sonne und wird dann zu Wolken. Das Salz, das kann aber eben nicht mit verdunsten und es bleibt dann einfach im Meer zurück.
2: Also ist das Meer im Grunde eine riesige Sammlung von Salz auf Flüssen aus aller Welt.

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6: Guten Morgen euch und es gibt gute Gründe, dran zu bleiben.
7: Um kurz vor 7 wartet unser Sommerhit der Stunde auf euch und gewinnen könnt ihr auch was richtig Tolles.
6: Also dranbleiben und aufdrehen für die beste Musik, für mehr Gefühl, hier mit uns Sandra und Julius.
7: Und los geht's mit Katy Perry gleich zum Mitsingen Teenage Dream und jetzt Nico Santos mit Why Don't You Stay auf AIDA Radio, eurem Urlaubsradio.

0: war doch mal ein musikalischer Roadtrip durch Austin in Texas mit Dasha hier auf AIDA Radio.
1: Und jetzt geht's direkt weiter ans Meer. Am Dienstagmorgen zu Strand, das gibt's nur mit der besten Musik für Meergefühl.
0: Hier ist Chris Rea on the Beach auf AIDA Radio, eurem Urlaubsradio.

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1: 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Die ersten Töne laufen und plötzlich fühlt sich alles ein kleines bisschen nach Urlaub an.
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2: Und vielleicht haben wir dann noch was, Joss, Kleines hier für euch, das genau zum Sommer passt. Ein AIDA Radio Strandhandtuch für den nächsten Tag am Wasser, Kopfhörer für die Reise oder ein mobiles DAB Plus Radio, damit die beste Musik für mehr Gefühl auch unterwegs immer dabei ist.
1: Also erzählt uns, wo ihr AIDA Radio hört und wie ihr euren Sommer gerade so aussehen lasst, am besten mit kühlem Cocktail in der Hand. Und jetzt kommt ein Song, der eben genau dieses Sommerfeeling uns überall hinbringt. Hier sind nämlich Buena Vista Social Club mit Chan Chan.

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4: AIDA Time. Es ist 7 Uhr.
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5: Die neue AIDA-App ist ja da und wir haben festgestellt, kaum etwas sorgt für so viele Fragen wie ein Update, das plötzlich ein bisschen anders aussieht.
6: Genau deshalb haben wir mal mit den Experten gesprochen und klären in gut 10 Minuten die wichtigsten Fragen, die euch vielleicht auch schon beschäftigt haben.
5: Ja, und davor klären wir, was genau die beste Musik für mehr Gefühl eigentlich ist. Die Antwort ist zum Beispiel Bastille oder jetzt direkt Chris DeSarandi mit Good Old Days. Ihr hört nämlich AIDA Radio, euer Urlaubsradio.

0: am Dienstagmorgen hier auf AIDA Radio. Und wer häufiger mal mit den AIDA-Schiffen unterwegs ist, der hat's vielleicht schon gesehen. Es gibt eine neue AIDA-App.
1: Und die soll vieles einfacher machen. Von der Reiseplanung bis zu den Infos dann eben auch an Bord.
0: Ja, und wir haben uns hier mal den Passenden dazu geholt, der es wissen muss. Der weiß alles über die App. Denn Axel, der war am Projekt beteiligt und erklärt, was die neue App jetzt eigentlich besser macht.
2: Der Gast kann eben schon vor Reisebeginn damit starten, die App sich herunterzuladen, sich anzumelden, seine Reisen hinzufügen und die Reiseplanung zu starten. Die Funktionen wie Ausflüge reservieren oder die Daten für den Check-in einzugeben, ist weitaus natürlicher und intuitiver integriert in die jetzige App. Vor allem wird die App aber auch auf der Reise an Bord die vollen Möglichkeiten ausspielen. Da sind der Tagesplaner, Infos zu Reservierungen und Öffnungszeiten der Restaurants sind super integriert und da kann der Gast sich einfach ganz schnell

0: mit den Infos in der Hosentasche sozusagen, die er die ganze Zeit bei sich hat, jederzeit auf dem Schiff informieren und ist immer up to date.
1: Ja, das klingt doch gut. Klingt auf jeden Fall so, als würde da einiges einfacher werden mit.
2: Das auf jeden Fall. Und wenn ihr die neue App noch nie ausprobiert habt, lohnt sich ein Blick auf jeden Fall mal. Findet ihr im App Store, einfach runterladen und währenddessen einfach weiter die beste Musik für mehr Gefühl hier hören bei uns hier auf Weda Radio. Da habe ich nämlich jetzt was Feines für euch. Und zwar Madonna haben wir dabei mit Holiday. Viel Spaß.

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2: Wir reisen los und das ganz ohne Koffer.
3: Unser Reisewetter führt uns nach Schweden. Wohin genau, das schauen wir uns in knapp 10 Minuten mal an.
2: Julius und Sandra hier für euch. Und bevor wir verreisen, erstmal ein bisschen Musik. Hosea mit Take Me to Church. Und das hier, das ist Somber mit Homewrecker auf AIDA Radio, eurem Urlaubsradio.

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1: Bis zu 23 Grad bekommen wir heute, dazu viel Sonnenschein und wenn nur ein paar lockere Wolken. Perfektes Wetter für einen Stadtbummel heute in Göteborg an der schwedischen Westküste.
2: Die zweitgrößte Stadt Schwedens verbindet maritimes Flair mit ganz, ganz viel Gemütlichkeit. Ein Spaziergang durch den historischen Stadtteil Haga mit seinen kleinen süßen Cafés und Holzhäusern gehört, finde ich, genauso dazu wie ein Besuch im Hafen oder eine Bootstour durch die Kanäle.
1: Ja, wer etwas mehr Zeit hat, kann auch einen Abstecher in den Scheringgarten vor der Küste machen mit kleinen Inseln, roten Holzhäusern und typisch schwedischer Sommerstimmung.
2: Noch mehr Infos zum wunderschönen Göteborg in Schweden kriegt ihr heute ab 10 Uhr im Abenteuerlandgang natürlich hier auf AIDA Radio, eurem Urlaubsradio.

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0: 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Wo hört ihr den Sound vom Sommer hier auf AIDA Radio? 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
1: Denn ganz ehrlich mal, Musik klingt im Sommer draußen einfach noch besser, oder? Also gerne mitmachen und uns mitnehmen in euren Sommer. Und wir machen auch gleich da weiter, wo wir aufgehört haben, natürlich bei Musik, die einfach nach Sommer klingt. Der Song gehört auf jeden Fall dazu. Hier sind Yolanda Be Cool und D-Cup mit We No Speak Americano auf AIDA Radio.

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3: 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Es ist 8 Uhr.
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4: Guten Morgen euch mit AIDA Radio. Und manche tippen sich doch durch eine neue App und finden sofort alles. Andere suchen erstmal 5 Minuten die Lieblingsfunktionen.
5: Ja, falls ihr euch bei der neuen AIDA-App noch fragt, was sich vielleicht verändert hat, wir haben die Antwort für euch.
4: Mehr dazu jetzt gleich in knapp 10 Minuten. Vorher hören wir aber erstmal weiter die beste Musik für mehr Gefühl mit Mike Posner, mit I Took a Pill in Ibiza und direkt jetzt erstmal Michael Schulte mit 5 AM hier auf AIDA Radio, eurem Urlaubsradio.
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8.08 Uhr, also wünscht euch was. Ich wünsche euch auf jeden Fall den wunderschönen guten Morgen. Sandra hier, ihr hört eure Lieblings-Morning-Show Leinenlos.

0: Einen schönen Dienstag euch mit der Ida Radio. Und heute Morgen hatten wir schon mal mit Axel gesprochen über die neue AIDA-App. Und da ging es ja vor allem darum, was sich so bei der Planung und Übersicht alles verändert hat.
1: Jetzt stellt sich natürlich die nächste Frage, was bringt die App eigentlich an Bord? Gerade beim Thema WLAN und Verbindung.
0: Ja, genau dazu holen wir uns doch einfach nochmal Axel ran. Was ist denn jetzt so bei der Nutzung an Bord in Sachen WLAN und Verbindung alles dabei, was sich verbessert hat?
2: Das ist manchmal gar nicht so einfach. Gäste sind eben an Bord, dann fahren wir vielleicht auch durch Bereiche mit unseren Schiffen, wo es gar nicht so eine Internetverbindung nach außen gibt. Und all das soll der Gast natürlich gar nicht merken, sondern soll bestmöglich seinen Urlaub genießen können und jederzeit seine Informationen, die er dafür braucht, auch in seinem Reisebegleiter, in seiner App zur Verfügung haben. Und da haben wir, glaube ich, mit dem neuen WLAN einen ganz großen Schritt gemacht, damit das viel besser funktioniert als in der Vergangenheit.
1: Ja, ich denke, das wird die Nutzung an Bord dann auf jeden Fall ein Stückchen entspannter machen.
0: Und genau das ist ja das Ziel. Weniger suchen, weniger viel rumkriegen.

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1: Apropos schöne Dinge im Leben oder an diesem Tag, die beste Musik für mehr Gefühl, die hat jetzt was Schönes für uns dabei. Fine Young Cannibals mit She Drives Me Crazy hier für euch auf AIDA Radio.

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2: Julius und Sandra hier am Dienstag auf AIDA Radio und auf jedem Schiff flattern sie im Wind. Aber was bedeuten diese Flaggen eigentlich genau?
3: Eine dieser Fragen, die man sich irgendwann stellt und dann unbedingt die Antwort wissen möchte.
2: Unser AIDA-Kapitän Falk Bleckert, der klärt das gleich für uns alle in gut 10 Minuten. Und jetzt geht's erstmal weiter durch den Morgen.
3: Erstmal nämlich mit der besten Musik für mehr Gefühl. Die haben wir immer dabei für euch. Mit Daft Punk haben wir es gleich. Get Lucky. Hören jetzt aber erstmal noch Topic und Becky G, das sind sie mit Sorry Puppy hier auf AIDA Radio.

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2: Ihr hört AIDA Radio am Dienstag und es ist wieder Zeit für eine eurer Fragen. Und zwar hat Vanessa aus Hanau uns folgende Frage geschickt. Was bedeuten eigentlich die Flaggen auf den AIDA-Schiffen? Und das kann natürlich AIDA-Kapitän Falk Pleckert erklären.
3: Allgemein gesprochen gibt es die Ordnung des Flaggenalphabets in der internationalen Seeschifffahrt. Jeder Buchstabe des lateinischen Alphabets wird durch eine speziell farbig gestaltete Flagge dargestellt. Zum Beispiel, bevor ein Schiff in den Hafen einläuft, wird unter anderem die Flagge Q, also in der maritimen Sprache als die Flagge Quebec ausgesprochen, gesetzt. Was so viel heißt, dass alle Seelen an Bord, also Gäste wie Besatzung, wohlauf und gesund sind. Und das ist das beste Beispiel auch dafür, dass mit den Flaggen dann zu kommunizieren ein Relikt der vergangenen Zeit ist. Denn natürlich informieren wir die zuständigen Behörden weit im Voraus über jegliche Belange. Dennoch ist es gefordert und ich muss sagen, ich finde es gut so, dass man viele seemännische Traditionen auch in der modernen Zeit aufrechterhält.
4: Also jetzt wissen wir Bescheid. Danke für die Antwort von Falk Bleckert. Die Flaggen sind also dafür da, dass man damit kommuniziert. Auch nicht schlecht. Und kommunizieren tun wir aber hier im Radio am liebsten mit Musik, würde ich sagen. Und zwar der besten Musik für mehr Gefühl. Cool and the Gang jetzt für euch. Damit geht's weiter. Get down on it auf AIDA Radio, eurem Urlaubsradio.

0: Sommerhit der Stunde. Der kommt gleich von Sophie Alex Baxter. Und passend dazu suchen wir gerade eure Sommergeschichten.
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0: Jetzt aber erstmal ein Song, der selbst noch über 20 Jahren jede Tanzfläche noch füllt. Sophie Alice Baxter mit Murder on the Dance Floor hier auf AIDA Radio, eurem Urlaubsradio.

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8: AIDA Time. Es ist 9 Uhr.
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9: Dienstagmorgen mit AIDA Radio und ab Donnerstag wird Rostock wieder zur Bühne für beeindruckende Traditionssegler, maritime Stimmung und jede Menge Hafenzauber.
10: Die Hanse-Sail startet und AIDA ist natürlich mit der Urlaubswelt dabei. Uns von AIDA Radio könnt ihr dort sogar auch noch live erleben.
9: Alle Infos zu uns und zum Programm gibt's in gut 10 Minuten nach Camila Cabello mit Havana Nanana, wie ich es immer so liebevoll nenne. Und jetzt aber erst noch starten wir direkt rein mit The Bowser und Magnetic hier für euch auf AIDA Radio, eurem Urlaubsradio.
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2: Jeder von uns kennt es doch als Kind. Wenn man so aus Versehen mal im Wasser Meerwasser in den Mund bekommen hat, da hat man ziemlich schnell gemerkt, das ist ja wirklich ziemlich salzig. Aber warum ist das eigentlich so?
3: Du sagst als Kind, das ist mir neulich erst im Urlaub passiert. Schwupps hat man da den Schluck Wasser mit Salz im Mund. Ja, das Salz, das kommt ursprünglich von den Felsen und Bergen auf dem Land ursprünglich.
2: Vom Land also, das wusste ich gar nicht.
3: Ja, also wenn es regnet, dann werden so winzige Salz- und Mineralstoffteilchen aus dem Gestein gelöst und die landen dann in Bächen oder auch Flüssen und werden schließlich irgendwann auf langer Route Richtung Meer gespült.
2: Und da bleibt es halt dann auch einfach?
3: Ja, also das Wasser verdunstet ja später durch die Sonne und wird dann zu Wolken. Das Salz, das kann aber eben nicht mit verdunsten und das bleibt dann einfach im Meer zurück.
2: Also ist das Meer im Grunde eine riesige Sammlung von Salz aus Flüssen aus aller Welt.

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3: Mit uns Sandra und Julius. Und es gibt auch Tage, da reicht schon der Gedanke an den großen Teller Pasta. Und man gerät ins Schwitzen.
4: Aber schwitzen wollen wir bei den aktuellen Temperaturen natürlich nicht. Und deswegen sammeln wir in gut 10 Minuten mal ein paar sommerliche Rezeptideen, die leicht bleiben und trotzdem satt machen, dank unseres AIDA-Küchenchefs Kevin Schuster.
3: Vielleicht ist ja schon euer nächstes Lieblingsessen dabei.
4: Vielleicht kommt aber auch jetzt euer Lieblingssound, ein bisschen spanischer Sommersound mit Álvaro Soler, La Libertad, gleich nach Sabrina Carpenter mit Manchild. 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

0: am Dienstag. Hier in Hamburg sollen es ja heute wieder 31 Grad werden. Also ja, wenn es so richtig heiß wird, dann geht es euch mit Sicherheit auch so wie mir. Und zwar auf schwere Kost im Magen, schwere Sachen. Da hat man plötzlich wirklich gar nicht mehr so richtig Lust.
1: Im Hochsommer, da freut man sich ja meistens eher über etwas Leichtes, so, ja, und nicht so eine ganz große Portion, würde ich sagen. Und weil gutes Essen an Bord und an Land natürlich immer ein Thema ist, haben wir mal beim AIDA-Küchenchef Kevin Schuster nachgefragt. Kevin, was empfiehlst denn du für die heißen Tage?
2: Statt schwerer Kost würde ich euch empfehlen, setzt auf wasserhaltige Lebensmittel, wie zum Beispiel ein Wassermelonen-Feta-Salat mit Minze. Die Minze bringt auch gleich ein bisschen Erfrischung dazu. Außerdem kalte Suppen, wie zum Beispiel eine Gazpacho oder eine Gurkenkaltschale, halten frisch und hydrieren euren Körper. Und jetzt natürlich eine ganz wichtige Sache, die viele von uns immer falsch machen, das Temperaturparadoxon. Ne, viele denken immer, man muss kalt trinken, aber nein, ihr müsst warm trinken, Körpertemperatur warm trinken. Ganz einfach darum, weil um die Getränke dann wieder aufzuwärmen in eurem Körper, braucht der Körper Energie und ihr fangt an zu schwitzen. Und ein kleiner Tipp von mir auch noch, etwas Chili und Ingwer heben die Würze des Essens und helfen eurem Körper, mit der Hitze klarzukommen.
0: Ja, das sind doch mal genau die Tipps, die wir brauchen. Danke dir, Kevin.
1: Na, wobei ich jetzt nicht weiß, ob Chili oder Ingwer ist halt nicht so mein Ding, aber gut, probieren kann man es ja mal. Damit lasst uns weiter den Sommer genießen und das natürlich mit der Bestmusik für mehr Gefühl hier bei uns auf AIDA Radio, eurem Urlaubsradio. 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
1: Es gibt Songs, die fühlen sich nicht nach Sommerparty an, sondern eher nach so einem warmen Abend. Ganz gemütlich irgendwo am Wasser.
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0: zu gehen. Genau dieses Gefühl hat der nächste Song für mich und ist allein deshalb auch ein richtiger Sommerhit.
1: Und dazu kommen noch zwei Stimmen, die einfach perfekt zusammenpassen. Hier sind Sucero und Paul Young mit Senza una Donna hier auf AIDA Radio.

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5: 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Es ist 10 Uhr.
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8: Und heute geht's nach Göteborg, an die entspannte Westküste Schwedens. Ja, also diese Stadt verbindet nun wirklich nur das Beste vom Allerschönsten von diesem zauberhaften Land, ganz oben im Norden von Europa. Was euch nach dem Anlegen hier alles erwartet, das verrate ich euch gleich nach der besten Musik für mehr Gefühl. Hier ist unser Freund Kamrad mit Hakios

Lieblingsreisesendung hier in eurem Lieblingsurlaubsradio. Hier ist das AIDA-Radio Abenteuerlandgang und heute entdecken wir gemeinsam Göteborg, die zweitgrößte Stadt Schwedens. Rund 600.000 Menschen leben hier direkt an der schwedischen Westküste. Gemeinsam mit den Vororten sind es sogar über 1 Million. Göteborg gilt als besonders entspannte und grüne Stadt und das werden wir auch in den kommenden 4 Stunden hier und da immer wieder bestätigt bekommen. Aber wie ist denn das Wetter hier oben in Schweden? Ja, im Sommer erwarten euch hier meist 20 bis 25 Grad, ein ganz perfektes Wetterchen, um diese zauberhafte Stadt zu Fuß oder mit der Straßenbahn zu erkunden. Und selbst wenn mal eine kleine Wolke vorbeizieht, die Schweden sagen einfach, schlechtes Wetter gibt es gar nicht, nur die falsche Kleidung. Also, beste Voraussetzung für unsere Erkundungsreise durch Göteborg und dann kommen wir gleich an. Hier in Schweden, hier im AIDA-Radio Abenteuerlandgang.

Schönen Vormittag, hier ist das AIDA Radio Abenteuerlandgang. Heute sind wir in Göteborg unterwegs und unser erster Spaziergang führt uns direkt nach Horgor. Das ist der älteste Stadtteil Göteborgs. Kopfsteinpflaster, kleine Holzhäuser, gemütliche Cafés und viele kleine Boutiquen sorgen sofort für skandinavisches Wohlfühlgefühl. Hier geht alles ein bisschen entspannter zu. Ach, wie schön. Besonders bekannt ist übrigens Hagar für die riesigen Zimtschnecken. Die sind manchmal größer als der Teller. Also, Kamera bereithalten, Kaffee suchen und erst einmal entspannt in Schweden ankommen. Das geht hier in dem ältesten Stadtteil Hagar. Und dann entdecken wir gleich noch mehr von dieser zauberhaften Stadt in Schweden. Willkommen in Göteborg, hier im AIDA Radio Abenteuerlandgang.

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1: Mit Arne Waag, wir erkunden heute gemeinsam Göteborg. Eben waren wir ja schon zwischen den kleinen Cafés und den alten Holzhäusern von Haga, dem ältesten Stadtteil der Stadt, unterwegs. Und gleich geht's ans Wasser, dorthin, wo Göteborg ohne seine Kanäle und den Hafen überhaupt nicht denkbar wäre. Gleich nach der besten Musik für mehr Gefühl. Das ist der Hit von Olivia Rodrigo. Schönen Vormittag mit AIDA Radio, euer Urlaubsradio.

0: Willkommen zurück hier im AIDA Radio Abenteuerlandgang. Wir erkunden heute Göteborg im zauberhaften Schweden. Und was wäre Göteborg ohne seinen Hafen? Und darum geht jetzt auch für uns rauf aufs Wasser. Denn die Stadt wird nicht ohne Grund als das kleine Amsterdam Skandinaviens genannt. Bei einer Kanalrundfahrt schippert ihr gemütlich unter niedrigen Brücken hindurch, vorbei an historischen Gebäuden, modernen Vierteln und vielen kleinen Bootshäfen. Vom Wasser aus entdeckt ihr Göteborg noch einmal von der ganz anderen Perspektive. Ach, ganz entspannt. So ist Urlaub. Besonders schön ist übrigens die Fahrt an einem sonnigen Sommertag. Aber Vorsicht, die Brücken sind manchmal so niedrig, dass alle ihren Kopf einziehen müssen. Aber der Kapitän oder die Kapitänin sagen euch immer wieder rechtzeitig Bescheid. Keine Sorge. Gleich entdecken wir noch mehr von Göteborg hier im AIDA Radio Abenteuerlandgang. Jetzt feiern wir aber erstmal noch schnell den Sommer.
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0: Jetzt mit Texas und Summer Sun. 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
2: 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Es ist 11 Uhr.
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5: Heute entdecken wir für uns gemeinsam Göteborg, die entspannte Hafenstadt an Schwedens Westküste. Und da besuchen wir wohl gleich den bekanntesten Platz der ganzen Stadt und treffen dort auch noch einen König. Wer, was, wo, sag ich euch gleich alles. Nach der Bestmusik für mehr Gefühl. Hier ist unser King sozusagen. Hier ist Nico Santos. Why don't you stay? Schönen Vormittag mit AIDA Radio, euer Urlaubsradio.

Willkommen zurück hier im AIDA Radio Abenteuerlandgang. Wir sind heute in der Stadt in Schweden, in die sich alle immer sofort verlieben, wenn sie einmal hier sind. Wir sind in Göteborg unterwegs. Jetzt geht's mitten rein ins Herz der Stadt, auf den Gustav-Adolf-Platz. Hier steht die Statue von König Gustav II. Er hat Göteborg im Jahr 1621 gegründet. Rund um diesen Platz findet ihr beeindruckende historische Gebäude, das Rathaus der Stadt und viele schöne Fotomotive. Hier lässt sich die Innenstadt wunderbar erkunden. Straßenbahnen klingeln immer mal wieder vorbei. Schwedinnen und Schweden sitzen draußen in den Cafés und überall spürt ihr diese typisch entspannte schwedische Atmosphäre. Ach ja, dieser Platz ist nun wirklich der wunderschönste der Stadt und dazu zeigt es auch diese ganz besondere Gemütlichkeit von Göteborg. Und gleich geht's weiter mit unserer Erkundungstour durch diese wunderbare Stadt. Hier im AIDA Radio Abenteuerlandgang. Wie schön, dass ihr mitreist durch Schwedens

Willkommen zurück im AIDA Radio Abenteuer Landgang. Wir erkunden heute Göteborg und jetzt besuchen wir eines der ungewöhnlichsten Gebäude der Stadt. Die berühmte Fischhalle Feske Körka. Der Name bedeutet übersetzt so viel wie Fischkirche. Schon alleine, wenn ihr davor steht, wisst ihr sofort, warum diese große Halle so heißt. Das Gebäude sieht nämlich tatsächlich aus wie eine Kirche. Allerdings drin keine Gottesdienste, sondern fangfrischer Lachs, Garnelen, Austern und viele Spezialitäten aus dem Meer. Bummelt hier durch und genießt dieses sensationelle Markttreiben dieses einzigartigen Fischmarkts. Göteborg gilt schließlich als Seafood-Hauptstadt Schwedens. Also, hier ist immer viel los. Wer Fisch liebt, sollte hier unbedingt vorbeischauen. Gleich geht's weiter durch Göteborg in Schweden. Hier im AIDA Radio Abenteuerlandgang.

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3: Mit Arne Wag und wir genießen heute Göteborg an der schwedischen Westküste und gleich besuchen wir einen Ort, den Familien besonders lieben, aber auch Erwachsene alleine kommen hier garantiert ins Staunen und ins Juchzen. Freut euch auf diesen ganz besonderen Ort gleich nach der besten Musik für mehr Gefühl. Hier ist Leonie zusammen mit Callum Scott. Stay. Hier ist AIDA Radio, euer

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0: Und weiter geht's mit unserer Reise durch Göteborg hier im AIDA Radio Abenteuerlandgang. Kurz vor der Mittagspause machen wir halt in Liseberg. Das ist der größte Freizeitpark Skandinaviens. Hier warten spektakuläre Achterbahnen, wunderbare Gartenanlagen und im Sommer jede Menge Konzerte unter freiem Himmel. Selbst wenn ihr gar nicht jede Attraktion fahren möchte, lohnt sich trotzdem ein Spaziergang durch den Park zum Beispiel. Überall blühen hier Blumen, es gibt kleine Seen und gemütliche Plätze zum Entspannen. Kein Wunder, dass alle, die in dieser Stadt wohnen, eine Jahreskarte für den Liseberg haben. Nehmt euch unbedingt einen halben Tag Zeit für diesen ganz besonderen Ort mitten in Göteborg und dann geht's gleich wieder weiter mit unserer Entdeckungstour hier im AIDA Radio Abenteuerlandgang. Willkommen in Göteborg in Schweden.
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0: Und jetzt feiern wir wie am Strand von Mallorca oder Ibiza und feiern den Sommer zusammen mit Luna Bailando. Jawohl. 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
4: AIDA Time. Es ist 12 Uhr.
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7: Willkommen zurück in Göteborg. So langsam meldet sich vielleicht bei euch auch so ein kleines Hüngerchen. Perfekt. Göteborg gilt nämlich als kulinarische Hauptstadt Schwedens. Frischer Fisch, Zimtschnecken überall und typisch schwedische Spezialitäten. Was ihr unbedingt probieren müsst, das verrate ich euch gleich nach der besten Musik für mehr Gefühl. Das sind die Jungs aus dem Nachbarland von Schweden, aus Dänemark, Kato und John. Turn the lights off. Schöne Mittagspause. Mit AIDA Radio, euer Urlaubsradio.
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0: Und weiter geht's hier im AIDA Radio Abenteuer Landgang. Wir erkunden noch gute 2 Stunden Göteborg. Und jetzt wird's Zeit fürs Mittagessen. Wenn ihr in Göteborg unterwegs seid, solltet ihr unbedingt frischen Fisch und Meeresfrüchte probieren. Besonders beliebt sind Garnelen, direkt aus der Nordsee gebratener Lachs oder ein klassisches Shrimp-Sandwich. In Schweden heißt das übrigens Räkmacka. Dick belegt mit Eiern, Salat und jeder Menge Garnelen. Und eines darf nicht unbestellt bleiben hier in Göteborg. Köttbullar, also wie es geschrieben wird, Köttbullar mit Kartoffelpüree und Preiselbeeren. Kennen wir ja alle schon von den großen schwedischen Möbelmärkten bei uns zu Hause. Hier in Schweden schmecken die Fleischklopse natürlich nochmal deutlich anders, ne? Ach ja, und hier in Göteborg und Schweden schmeckt sowieso alles unfassbar gut. Ihr werdet es genießen hier. Da geht's gleich wieder weiter durch diese zauberhafte Stadt. Wie schön, dass ihr mitreist. Hier im AIDA Radio Abenteuerlandgang. Wir sind heute in Schweden, in Göteborg.
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2: Mit Arne Waag, wir genießen weiter das entspannte Lebensgefühl hier in Göteborg und gleich wird's nochmal typisch schwedisch. Wir schauen uns an, warum Kaffee hier schon fast ein Kulturgut ist und wo ihr den besten Schwedens überhaupt trinken könnt. Gleich nach der besten Musik für mehr Gefühl, hier ist Chris de Serendi, Good Old Days. Schöne Mittagspause mit AIDA Radio, euer Urlaubsradio.

0: Willkommen zurück im AIDA Radio Abenteuerlandgang. Wir erkunden Göteborg in Schweden und jetzt gönnen wir uns das, worauf sich Schweden und Schwedinnen angeblich jeden Tag wieder aufs Neue freuen. Die Fika. Und das ist mehr als nur eine Kaffeepause. Es ist ein fester Bestandteil des Alltags, auch hier in Göteborg. Man trifft sich mit Freundinnen und Freunden oder Kolleginnen und Kollegen und trinkt einen guten Kaffee und genießt dazu meist eine Kanelbulle, die typisch schwedische Zimtschnecke. Immer zum Nachmittag riecht die ganze Stadt nach Zimt. Ach toll, du. In Göteborg gibt es unzählig kleine Cafés, in denen ihr genau das erleben könnt. Manche Cafés haben auch nur 2-3 Stunden am Nachmittag auf. Davor und danach besucht sie niemand, aber während der Fika-Zeit ist hier alles bumsvoll. Einfach hinsetzen, wenn ihr einen Platz ergattern könnt, durchatmen und das Leben genießen. Typisch schwedisch eben. Und gleich erkunden wir noch mehr von Göteborg hier im AIDA Radio Abenteuerlandgang.
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0: Wir feiern den italienischen Sommer jetzt mit Ricky Poveri. 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
3: 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Es ist 13 Uhr.
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5: Noch gut eine Stunde verbringen wir gemeinsam in Göteborg. Gleich verlassen wir die Innenstadt und machen einen Ausflug dorthin, wo Göteborg von seiner schönsten Naturseite begeistert. Gleich nach der besten Musik für mehr Gefühl. Hier ist Topic zusammen mit Baggy G. Kommt entspannt durch diesen Dienstag mit AIDA Radio. Euer Urlaubsradio.

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1: Und da geht's weiter hier im AIDA Radio Abenteuerlandgang. Wir sind noch eine gute Stunde in Göteborg unterwegs in Schweden. Ach, wunderschön ist es hier. Wenn ihr ein bisschen mehr Zeit mitbringt für diese Stadt, dann macht auch unbedingt einen Ausflug in die Schärengärten vor der Küste. Mehr als 20 Inseln erreicht ihr ganz bequem mit der Fähre. Hier gibt's nur reine Natur. Hier hört ihr Möwen den ganzen Tag, das Rauschen der Wellen und den Wind zwischen den roten Holzhäusern. Ach, kleine Badebuchten, Felsen und traumhafte Spazierwege machen diesen Ausflug zu einem echten Highlight. Gerade im Sommer verbringen viele Göteborger und Göteborgerinnen hier ihre freien Tage. Ein wunderschöner Kontrast zur lebendigen Innenstadt von dieser zauberhaften Stadt. Die Schärengärten solltet ihr auf jeden Fall mit auf eure Entdeckungsliste setzen. Und dann reisen wir gleich weiter hier im AIDA Radio Abenteuerlandgang. Wie schön, dass ihr dabei seid in Göteborg in Schweden. Lely.

Ja, langsam geht unser AIDA-Radio-Abenteuer-Landgang in Göteborg auch schon wieder dem Ende entgegen. Und natürlich stellt sich die Frage, was bringt man mit nach Hause hier aus diesem wunderschönen Ort in Schweden? Besonders beliebt und typisch schwedische Designartikel, handgefertigte Holzfiguren oder Produkte mit dem bekannten Dala-Pferd-Motiv. Auch natürlich schwedische Lakritze, Preiselbeermarmelade oder Knäckebrot sind beliebte Mitbringsel. In den kleinen Designläden rund um Haga, dem ältesten Stadtteil, findet ihr außerdem wunderschöne Wohnaccessoires im typisch skandinavischen Stil. So nehmt ihr euch ein kleines Stückchen Schweden mit nach Hause und erinnert euch noch lange an diese zauberhafte Stadt Göteborg. Ach, was für eine fantastische Reise hier im AIDA Radio Abenteuer Landgang.

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9: Ja, langsam endet unser gemeinsamer Ausflug nach Göteborg, einer Stadt voller Wasser, gemütlicher Cafés und typisch schwedischer Gelassenheit. Was wir heute alles erlebt haben und warum Göteborg zu den schönsten Städten Skandinaviens gehört, das fasse ich euch gleich nochmal zusammen. Nach der Bestmusik für mehr Gefühl. Hier ist unsere Freundin Loy, Red Eyes. Schönen Start in den Nachmittag mit AIDA Radio, euer Urlaubsradio.

0: Ach, wie schade, unsere vier Stunden hier im AIDA Radio Abenteuerlandgang in Göteborg sind auch schon fast wieder vorbei. Ach, was haben wir nicht alles erlebt? Gemeinsam sind wir durch den historischen Stadtteil Haga geschlendert, haben die Kanäle der Stadt vom Wasser aus entdeckt und den Gustav-Adolf-Platz besucht. Wir waren in der berühmten Fischkirche, haben den Freizeitpark Liseberg kennengelernt und typisch schwedische Spezialitäten probiert. Von frischen Garnelen bis zur riesigen Zimtschnecke bei der Fika. Und zum Schluss ging es dann auch noch hinaus in den traumhaften Schärengarten vor Göteborg an der Küste. Genau diese Mischung aus lebendiger Großstadt, entspannter Atmosphäre und wunderschöner Natur macht Göteborg so besonders. Ich wünsche euch eine fantastische Zeit hier in Schweden. Und morgen reisen wir dann natürlich auch gleich wieder weiter. Dann geht's hier im AIDA Radio Abenteuerlandgang ins wunderschöne Rotterdam in den Niederlanden. Ich hole euch pünktlich um 10 Uhr hier an dieser Stelle wieder ab. Tschüss und Ahoi, sagt Arne Wag.
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0: Jetzt mit dem brasilianischen Sommerhit von Michel Teló. 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Einfach an die 0151 55 und dreimal die 19. Mit Glück gewinnt ihr ein tolles AIDA Radio Sommerpaket. So, jetzt aber Michel Teló.
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0: 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Es ist 14 Uhr. 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
2: Willkommen im Dienstagnachmittag. Gleich mit unserem Freund Kamrat Zogut. Und Martin Solveig ist auch mit dabei, vorher aber noch unser aller Freund Ed Sheeran. Er hatte ja gerade zusammen mit seinem Kumpel Martin Garrix, der DJ, ja, eine Hochzeitsparty gecrashed. Hattet ihr das mitbekommen? Ein Brautpaar hatte Martin geschrieben, du, wir heiraten um die Ecke von deinem Konzert in Chicago. Komm doch nach deinem Gig nochmal auf den Drink vorbei. Und das machte der DJ und brachte auch noch seinen Kumpel Ed Sheeran mit. Das finde ich lässig, ne? Wir reisen jetzt auch ganz lässig mit Ed durch den Dienstagnachmittag hier Sapphire. Jetzt hier bei AIDA Radio, euer Urlaubsradio.

Ganz lässig geht's los mit dem Sommerdienstagnachmittag. Eben Phil Collins hier bei AIDA Radio, euer Urlaubsradio. Gleich die No Angels mit ihrem allerersten Hit. Na klar, Daylight in Your Eyes. Alex Warren ist mit dabei. Aber vorher fühlen wir uns noch wie am Strand von Ibiza oder auch am Badestrand vom Wannsee. Denn die Jungs, die jetzt hier für Beachparty-Laune sorgen, wohnen in Berlin. Das sind Fast Boy. Schönen entspannten Nachmittag mit Beautiful Life und AIDA Radio, euer Urlaubsradio.

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7: Gleich reisen wir mit Matt Simons und der fantastischen Ray durch den Sommernachmittag. Und wer jetzt sagt, hui, das ist mir aber alles deutlich zu heiß. Mein Tipp, fahrt doch mal in den Norden, nach Norwegen mit Aida Luna. Könnt ihr doch zum Beispiel mal Stavanger erleben. Da sind gerade erfrischende 16 Grad. Ach ja, da jetzt an den Bergen vorbeiziehen. Ach ja, das hat schon was. Und das ist auch die coole Heimat von den Jungs von The Bowser. Kommt entspannt und cool durch diesen Nachmittag mit The Bowser aus Norwegen. Hier bei AIDA Radio, euer Urlaubsradio.

0: mit The Communards aus den 80ern reisen wir zusammen durch diesen Dienstagnachmittag. Hier ist AIDA Radio, euer Urlaubsradio.
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0: Jetzt mit dem lässigen Sommerreggae aus Großbritannien von Asward. Don't turn around. Genießt den Sommer hier mit AIDA Radio, euer Urlaubsradio. 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
6: 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AIDA Time. Es ist 15 Uhr.
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8: Gleich auf Monsters and Men und die großartige Holly Humberstone. Vorher muss ich euch noch dringend erzählen, hattet ihr das mitbekommen? Teddy Swims tourt nächstes Jahr durch die großen Hallen in Deutschland. Er kommt im März nach Hamburg, Berlin und nach Köln. Wir feiern jetzt schon mal mit ihm vor, Mr. Know-It-All, Teddy Swims, hier bei AIDA Radio, euer Urlaubsradio.

Mit dem Kult-80er von France Gall geht's durch den Dienstagnachmittag. AIDA Radio ist hier, euer Urlaubsradio. Gleich David Guetta und Gentleman. Vorher gehen noch viele Grüße nach Mülheim an der Ruhr. Am Freitag legt bei euch Topic auf. Das wird bestimmt eine coole Sommerparty. Und wir feiern jetzt schon mal mit ihm los. I Adore You, Topic, hier bei AIDA Radio, euer Urlaubsradio.

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7: Willkommen in diesem wunderschönen Sommerdienstag, gleich der kultige 80er von den Bangles. Jessie J und ihr Sommerhit von 2016 ist mit am Start. Vorher reist Olivia Dean noch mit uns durch den Nachmittag. Man I Need läuft doch mit AIDA Radio, euer Urlaubsradio.

0: Mit Miles Smith geht's locker durch den Dienstagnachmittag. Ja, hier ist AIDA Radio, euer Urlaubsradio. Und wir feiern direkt sommerlich weiter.
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0: Jetzt der Sommersong von Jesse Matador. Allé, Ola, Olé. Kennt ihr vielleicht noch vom Eurovision Song Contest 2010, ja? Da war Jesse mit diesem Song für Frankreich am Start. Und danach war es 2010 einer der Sommerhits. Und ist es bis heute geblieben. Das ist Sommer pur. 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
3: 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Es ist 16 Uhr. 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
6: Und ich darf euch gleich in unserem Reisewetter in eine sehr coole, farbenfrohe Stadt entführen, die ich ja vor einem guten Jahr mit AIDA besucht habe. Es geht ab in die Niederlande in 10 Minuten hier in der Primetime Show. Vorher hören wir unter anderem Taylor Swift mit Musik für mehr Gefühl. Hier ist Opalite.

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1: Auch an unserem heutigen Reiseziel haben wir Hammer-Sommerwetter mit viel Sonne, ein paar harmlosen Wolken, die ab und zu durchziehen und 31 Grad. Aktuell in Rotterdam, der Stadt der spektakulären Architektur. Ja, ich war vor einem guten Jahr in Rotterdam mit AIDA, ja, und habe damals meinen Spaziergang an den berühmten Kubushäusern gestartet, ja, deren schräg gestellte Architektur ja wirklich zu den außergewöhnlichsten Fotomotiven der Stadt gehört. Und nur ein paar Schritte weiter wartet die Martal mit frischen Spezialitäten aus aller Welt und einer riesigen, farbenfrohen, kunstvoll gestalteten Decke. Und dann solltet ihr euch den alten Hafen, Old Haven, nicht entgehen lassen. Zwischen historischen Segelschiffen, gemütlichen Terrassen und kleinen Restaurants erlebt ihr das ursprüngliche Rotterdam. Besonders am Abend herrscht hier eine wunderbar entspannte Atmosphäre, also wirklich ein echter Geheimtipp zum Genießen. Den Hafen von Rotterdam steuern unsere AIDA-Kreuzfahrtschiffe ja regelmäßig unter anderem im Rahmen der Metropolenroute an. Ja, und noch mehr Insider-Infos über Rotterdam gibt es morgen bei uns in Abenteuerlandgang zwischen 10 und 14 Uhr auf AIDA Radio.

So klingt Musik für mehr Gefühl hier auf AIDA Radio. Ja, das sind Herrschaften wie Martin Garrix und Ed Sheeran, die wir gerade gehört haben. Genauso dabei wie zum Beispiel die großartige Celine Dion. Ja, sie ist endlich wieder zurück. Ja, sie hat ja schwere Jahre hinter sich, hat sich aber von ihrer Krankheit gut erholt. Gott sei Dank, die Fans freuen sich, denn Celine Dion beglückt sie mit Comeback-Konzerten, die zwischen dem 12. September und dem 17. Oktober in Paris stattfinden. 16 Konzerte waren da erstmal geplant, aber der Run auf die Tickets war so riesig, dass Celine Dion jetzt einen draufgelegt hat. Es wird weitere 10 Konzerte in Paris geben, dann im Jahr 2027. Wir freuen uns, dass sie wieder zurück ist. Hier in der Primetime Show hören wir sie jetzt mit A New Day Has Come.

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4: Es ist Dienstagnachmittag in einer Woche, in der wirklich ganz Deutschland gleichzeitig Sommerferien hat. Zumindest für ein paar Tage. Und ich könnte mir vorstellen, dass so einige Familien ihren Sommerurlaub wieder auf Mallorca verbringen. Eine Insel, ja, die für Nico Santos sehr viel bedeutet. Denn seine Eltern leben seit über 3 Jahrzehnten auf Mallorca. Er ist dort aufgewachsen, seine Schwester dort geboren und sie ist auch mit einem Mallorquiner verheiratet. Also sprich, Nico fühlt sich dort immer noch zu Hause. Die Familie ist dort, ja, und deswegen ist er gerade besonders aufgeregt und emotional, denn er wird am Wochenende mal wieder ein großes Konzert auf Mallorca geben. Also mit Sicherheit auch für ihn ein ganz, ganz besonderes. Ja, und auch für die Fans vor Ort natürlich. Und muss sagen, also Konzert von Nico Santos möchte ich mir auch unbedingt anschauen. Auf Mallorca wäre es mir umso lieber. Aber ich bin auch sehr gerne jetzt hier für euch im AIDA Radio Studio und spiele euch Nico Santos hier mit Why Don't You Stay? Ich bin Steffi Enders. Schönen Nachmittag.

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1: Ja, genießt diesen Sommer mit uns von AIDA Radio. 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
1: Hallo, liebes Team vom AIDA Radio. Ich bin die Sandra aus Elwangen. Tja, ich habe gerade Diddy Cool gehört bei der Hausarbeit. Aber egal, mit AIDA Radio läuft die Hausarbeit viel einfacher. Und wenn ich jetzt nachher fertig bin, werde ich mich in die Hängematte legen, ein bisschen AIDA Radio hören und mir vorstellen, ich bin auf der Balkonkabine und schaukel da ein bisschen hin und her.
0: Ein sehr schöner Gedanke. Dankeschön dafür, Sandra. Schickt uns doch auch eine Sprachnachricht von eurem Sommermoment, die ihr jetzt mit der AIDA Radio erlebt. Mit Musik aus Bella Italia von Raffaella Carrà. Hier ist Tanto Auguri.

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1: Ja, das ist einfach auch so ein Gänsehaut-Song von Glockenbach und Klock-Klock. Brooklyn, hier auf AIDA Radio und in der Primetime-Show am Dienstagnachmittag. Da ist der Kollege Thorsten Joost ja schon in der Vorbereitung. Um 18 Uhr beginnt nämlich wieder der Primetime-Show-Talk. Und da freut sich Thorsten auf seinen Gast der Woche, Max Weber. Er hat eine ganz besondere App entwickelt, die dafür sorgen soll, dass wir uns mehr bewegen.
2: Es geht ums Laufen, Spazieren gehen und Nordic Walking, kann man eigentlich sagen, kann man auch damit verbinden.
1: Ja, und wie diese App genau funktioniert und was sie so in Sachen Bewegung bei uns bewirkt und wie, das hört ihr zwischen 18 und 19 Uhr hier auf AIDA Radio.

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4: AIDA Time. Es ist 17 Uhr. 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
5: Ich freue mich, dass ich euch wieder Richtung Abend begleiten darf. Dieses Mal am Dienstag. Und das mit Musik für mehr Gefühl. Jetzt von Bruno Mars. Also diesen Herrn hatte ich gerade gestern Abend die ganze Zeit im Ohr und habe ihn in Handyvideos von meiner Tochter rumspringen sehen. Denn sie war Ende Juli auf einem seiner Deutschlandkonzerte in Berlin. Ich konnte leider nicht dabei sein, aber allein die Videos. Sensationell. Und auch diesen Song hier hat er enthusiastisch.

der Radio geht's langsam Richtung Dienstagabend, ja, und in eine Richtung, wo sich auch die Temperaturen vielleicht ein bisschen senken, ein bisschen. Aber es ist Sommer und wir haben Sommerferien in dieser Woche, wirklich alle deutschen Bundesländer auf einmal. Ja, vielleicht geht's für euch ja auch noch in den Urlaub, oder falls ihr Urlaub zu Hause bei uns in Deutschland macht, dann hätten wir jetzt einen Tipp, denn in Rostock startet diese Woche wieder die Hanse Sale. Ja, und da ist einiges geboten, nicht nur Schiffe gucken. Es gibt maritime Stimmung, viel Live-Musik, ganz tolle Mitmachaktionen und jede Menge Ostsee-Feeling natürlich. Und ihr könntet uns von AIDA und AIDA Radio auch besuchen. 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

0: Musik von Olivia Rodrigo in der Primetime-Show hier auf AIDA Radio. Am Dienstag in einer Woche, in der alle deutschen Bundesländer gleichzeitig Ferien haben. Es sind nur ein paar Tage, ja. Also die Sommerferien starten ja in Deutschland unterschiedlichst. Jetzt sind ja gerade erst Baden-Württemberg und Bayern noch dazugekommen. Für andere Bundesländer geht's dann schon bald wieder los. Also wir wollen jetzt noch nicht zu sehr drüber nachdenken. Aber morgen früh in unserer Morningshow Leinenlos bei Sandra und Julius. 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
5: Für Sommer-, Reise- und Urlaubsfeeling sind wir von der AIDA Radio da. Und gleich in 10 Minuten entführt euch die liebe Kollegin Katja Kuhlins mit unserem Buchtipp ins ferne Kanada. Und ich bin Steffi Enders, spiele euch jetzt erstmal Musik von Christy Serrani. Hier ist Good Old Days.

0: Die 80er haben gegrüßt mit einem sehr coolen Song von Belinda Carlisle. Heaven is a place on earth. In der Primetime Show am Dienstagnachmittag haben wir jetzt natürlich wieder einen neuen Buchtipp für euch für die nächste Urlaubslektüre. Und es geht dieses Mal nach Kanada.
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2: Vom Traualtar direkt in den Regenwald. 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In dieser sommerlichen Geschichte begleitet ihr die 30-jährige Frankie. Ihr Verlobter lässt sie kurz vor der Hochzeit sitzen. Frankie ist natürlich am Boden zerstört. Zum Glück ist da noch ihr bester Freund George. 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Und zwar zusammen mit ihm. Es geht an die wilde Küste Kanadas. Surfen in gigantischen Wellen, tief durchatmen im atemberaubenden Regenwald und einfach mal den Kopf freikriegen. 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Superschön geschrieben, voller Sehnsucht, wilder Natur und auch ganz viel Herzklopfen. Zum Wegträumen genau die richtige Urlaubslektüre.
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0: paar Minuten haben wir noch gemeinsam. Ihr hört immer noch die Primetime Show am Dienstag mit mir, Steffi Enders, hier auf AIDA Radio. Aber in ein paar Minuten um 18 Uhr übergebe ich das Mikro wieder an Thorsten Joost. Und im Primetime Show Talk, er hat als Gast der Woche dieses Mal Max Weber, der eine besondere App erfunden hat, ja, die uns alle zur Bewegung animiert. Fast automatisch. Aber was das für eine App ist, das hört ihr gleich in ein paar Minuten zwischen 18 und 19 Uhr. Und apropos Bewegung, jetzt könnt ihr euch auch gerne bewegen zu sensationeller Sommermusik.
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0: Alles richtig gemacht, würde ich sagen, Max. Dann viel Spaß mit unserem nächsten großen Sommerhit hier auf AIDA Radio. Hören wir jetzt Musik aus dem Jahr 1999. Das war eine der ganz großen Sommerkracher damals. Hier ist Anne Lee mit Two Times.

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3: AIDA Time. Es ist 18 Uhr.
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4: Ja, da haben wir ja einen Großteil des Landes gemeinsam geschwitzt heute an diesem Dienstag, oder? Wahnsinn, oder? Ich hoffe, ihr konntet euch noch ein bisschen abkühlen oder könnt euch noch abkühlen. Sprung in den See, in den Bach, in den Fluss oder ins Schwimmbad, je nachdem, welche Möglichkeiten ihr da so habt. Oder in den eigenen Pool, so oder so. Genießt es, genießt euren Feierabend. Wir haben für euch Musik für mehr Gefühl. Gleich unter anderem Nico und Vince, Am I Wrong? Und das hier ist Taylor Swift, The Fate of Ophelia.

0: Primetime Show, der Talk heute am Dienstag. Bei mir zu Gast ist Max Weber, Marketing-Spezialist und Entwickler einer App, über die wir in dieser Woche sprechen. Die App ist nämlich insofern besonders, weil sie motiviert, raus an die Luft zu gehen und sich zu bewegen. Max, lass uns über die App sprechen. Was genau ist das für eine App? Wie kam die Idee dazu?
1: Ich bin ja selber, ich habe ja zwei Kinder auch. Ich gehe viel spazieren mit Kinderwagen und als Elternteil ist es auch ein bisschen langweilig, ab und zu einfach die Kinder immer schieben, immer aufpassen etc. Und habe jetzt durch die App, durch die Entwicklung, also man kann eben, man hat das, die Karte ist wie ein Spielbrett aufgebaut. Mhm. Also wie bei Risiko oder Siedler von Catan kann man sagen, das sind lauter Hexagons,
0: ja.
1: Die kann man dann erobern und man aktiviert quasi ein Feld, wenn man in das Feld rein, also wenn das Feld reingeht. Mhm. Und ich bin dann jetzt teilweise mit meinen Kindern 10, 12 Kilometer spazieren gegangen, einfach um die ganzen Flächen zu erobern in der Beta-Version. Ich habe mir dann ein bisschen selber auch einen Spaß damit gemacht und hatte auch einfach Freude dabei, die App dann weiterzuentwickeln. Ja.
0: Wie das dann genau aussieht und von welchen Ausmaßen wir da auch sprechen, hört ihr in einer guten halben Stunde hier auf AIDA Radio.

AIDA Radio hier, schönen Dienstagfeierabend. Diese Woche mit Max Weber, der die App Run Clash entwickelt hat. Dabei werden Felder erlaufen, spaziert oder erwandert. Wenn ihr darüber mehr hören wollt, dann empfehle ich euch den

0: 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Max, du bist ja auch einer, der schon viel gereist ist. Thailand beispielsweise warst du schon. Was ist dir von diesem Land in Erinnerung geblieben?
1: Thailand habe ich mir ein bisschen die Kultur mal angeschaut. Also ich war in Phuket. Phuket ist jetzt nicht so für die Kultur bekannt, aber außenrum, wir sind da rumgefahren, haben die ganzen Tempels angeschaut. Es war schon beeindruckend, was die, also wenn man es mal live sieht, man kennt die ganzen Fotos, aber live ist nochmal ein ganz anderes Gefühl. Mhm. Auch gerade diese Verhältnisse, die dort sind, die sind ja nicht die gleichen wie jetzt hier beispielsweise. Also ein ganz anderes Leben, eine ganz andere Welt und man taucht da wirklich nochmal wo ganz anders ein. Es ist schon magisch, wenn man dort ist, finde ich.
2: Und kulinarisch ist es auch nochmal eine Wucht.
1: Total. Also, ich habe ja in Thailand habe ich Oktopus probiert.
2: Ja.
1: Das war die schlimmste, schönste und tollste Entscheidung, die ich gemacht habe.
2: Wir haben in Bangkok mal was auf so einem Markt gegessen und ich kann dir bis heute nicht sagen, was das für ein Fleisch war. Also ich will es auch nicht wissen, ob es eine Ratte, ein Hund, eine Katze war.
1: Oh, das hört sich auch natürlich sehr gut an.
2: Ja, bei mir war eine Suppe.
1: Ah.
2: Und da war ein Stück Fleisch drin.
1: Ja. Na, bei mir habe ich eine Thailänderin neben mir gesehen, ich musste diesen Tentakel die ganze Zeit anschauen. Und dann hat sie gesagt, hier, wolltest du mal probieren? Und ich so, ja, komm. Und es ist ja wie Gummibärchen, die nicht kaputt gehen. Du beißt ja wirklich die ganze Zeit drauf. Ich habe irgendwann einfach runtergeschluckt.
0: Ja, das ist mutig, gar keine Frage. Ihr hört AIDA Radio. Schön, dass ihr mit dabei seid. Genießt den Sommerabend mit Musik für mehr Gefühl. Hier sind Mando Diao und Dance with Somebody. Ricky.

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1: Ich bin Thorsten Joost, hallo und einen guten Start in euren wohlverdienten Feierabend. Heute an diesem Dienstag und künftig braucht ihr euch nicht mehr selber in den Allerwertesten zu treten, um rauszugehen, sondern ihr könnt euch eine App laden, die euch tatsächlich automatisch motiviert, eure Gegend zu entdecken oder auch darüber hinaus spielerisch Felder erobern, das im Rahmen einer App und sich dabei noch bewegen. Das ist die Idee von Max Weber. Er ist Marketing-Experte und mit ihm spreche ich gleich in den nächsten 10 Minuten über genau diese App, über dieses Konzept der App.

0: Heide Radio hier, schönen Feierabend. Diese Woche spreche ich mit dem Entwickler einer besonderen Lauf-App, das ist der Max Weber. Und Max, du hast uns ja vorhin schon kurz umrissen, warum diese App Menschen dazu motiviert, sich zu bewegen. Es ist wie so ein Spiel, deine Lauf-, Geh- oder Wanderstrecke ist in verschiedene Bereiche unterteilt, die man dann eben erobern kann. Und ja, so ein Feld, von welcher Größe sprechen wir denn da?
1: Wir sind ungefähr so groß wie ein halbes Fußballfeld.
0: Mhm.
1: Und sind auf der ganzen Karte verteilt. Also egal, wo du bist, da gibt es überall ein Feld, was du erobern kannst.
2: Ja. So, dann hast du dein Handy und dann in dem Moment, wo du dieses Feld betrittst,
1: aktivierst du das, dann gehört es dir. Wenn es jemand anders gehört, kannst du es jemand anders auch wegklauen. Also die haben auch Stabilitätspunkte. Wenn du einmal reingehst, hast du 25 Stabilitätspunkte.
0: Ja.
1: Und wenn du jemanden angreifst bzw. es erobern möchtest, kannst du immer 15 abziehen.
0: Ach witzig.
1: Und dann kannst du bis 100 kannst du dein Feld auch hochpushen, dass es nicht so schnell weggenommen werden
2: kann. Ja, ja. Das heißt also, die haben einen gewissen Wert dann oder was?
1: Genau. Den man selber dann aufbauen kann.
0: Ja. Die App ist erst der Anfang, da wird es noch Weiterentwicklungen geben. 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
3: AIDA Time. Es ist 19 Uhr.

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1: AIDA Time. Es ist 20 Uhr.

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3: AIDA Time. Es ist 21 Uhr.

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1: 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AIDA Time. Es ist 22 Uhr.

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3: AIDA Time. Es ist 23 Uhr.

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2: AIDA Time, es ist 0 Uhr.

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2: AIDA Time. Es ist 1 Uhr.

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2: AIDA Time, es ist 2 Uhr.